Drache von der Kunstantwort. Das Leben mit der Kunst. Und die Kunst mit dem Leben in Einklang zu bringen. Damit eure Kunst lebendig wird. Wir verlangen, dass ihr wirklich in der neuen Welt lebt und eure Seele nicht in der Vergangenheit zurücklasst. Ihr seid noch gespalten, solange ihr es nicht lassen könnt. Abgenutzte Kategorien der bürgerlichen Kunst mechanisch durch ein ander zu mischen oder Kategorien anderer proletarischer